0: er ist Alfred. Nur ein Tenor kann so etwas wagen.
1: Ah, da ist meine gnädige. Gnädige Frau, meine arme Tante ist so krank.
0: Wer ist krank?
1: Meine Tante. Ich bitte Sie, mir freien Ausgang zu gewähren.
0: Nein, hast du denn vergessen, dass mein Gemahl heute...
1: Heute seine fünftägige Arreststrafe antreten muss.

0: Warum denn nicht meine Alfredo? Alfredo mio, carissimo!
1: Mein Herr, ich bin verheiratet.
0: Das geniert mich nicht.
1: Aber mich, Alfred, please leave me. Himmel, wenn mein Gemahl käme.
0: Das geniert mich auch nicht. Er kommt nicht, er muss brummen. Nein, nein.
1: Ich bitte Sie.
0: Gut, ich verlasse Sie. Oh. Unter der Bedingung, dass ich wiederkehren darf. Schwören Sie es, cara mia. Jura!
1: Es sei, ich schwöre, leben Sie wohl!
0: Kein Lebewohl! Auf Wiedersehen! Arrivederci! Addio!
1: Oh, wenn er nur nicht singen wollte! Vor seinem hohen Beige schmilzt mein Widerstand. Oh, mein Mann kommt mit seinem Lawyer!

0: kann.
1: Ja, was können Sie denn eigentlich?
0: Rekordieren, appellieren, reklamieren, revidieren, rezipieren, suppedieren, devalvieren, involvieren, protestieren, liquidieren, extrapieren, extorquieren, arbitrieren.

0: Mein Kompliment, schönste aller Frauen. Ich gratuliere von Herzen, dass Sie den Tyrannen auf 8 Tage loswerden.
1: Keine schlechten Witze, Herr Doktor. Sie sollen ihn ein wenig aufhalten. Cheer him up.
0: No, I will. Adieu, gnädige Frau.
2: Spricht sie nicht schon fabelhaft Deutsch?
0: Fabelhaft, aber ich komme dich zu einem fürstlichen Souper einzuladen.
2: Bist du wahnsinnig? Ich muss doch brummen.
0: Brummen kannst du ab morgen. Heute gehst du mit mir in die Villa Orlowski. Damen findest du dort. Damen, sag ich dir, die Elite des Balletts.
2: Oh.
0: Und dann noch einige von dem jugendlichen Nachwuchs.
2: Aber der Prinz...
0: Er hat mich dringend ersucht, einige junge Lebemänner einzuladen.
2: Ach so, ja, da hast du gleich an mich gedacht.
0: Ja, vor allen Dingen, weil du immer so tolle Einfälle hast. Zum Beispiel vor 3 Jahren, als wir den Maskenball besuchten.
2: Ich als Papillon verkleidet und du als Fledermaus. Erinnerst du dich noch?
0: Oh, so etwas vergisst man nicht so leicht.
2: Oh, schon 7 Uhr.
0: Ach, das ist ja der kleine Rattenfänger.
2: Was meinst du?
0: Ja, man behauptet, dass du mit dieser niedlichen Repetieruhr alle Damen köderst. Du versprichst sie einer jeden, aber...
2: Aber gegeben habe ich sie noch keiner.
0: Nun, du wirst heute Nacht abermals diesen Köder auswerfen können. Komm mit mir zum Souper. Es ist

0: Er hat mich getröstet. Ich gehe mich jetzt ganz beschwingt umziehen.
1: Gnädige Frau, ich bitte recht.
2: Ja, Adele, ich gebe dir den Urlaub.
1: Wahrhaftige Frau, aber früher haben Sie es mir doch...
2: Früher war ich verdrießlich, jetzt bin ich bessere Laune.
1: Weil der Gnäher einsperrt.
2: Adele!
0: So, ich bin fertig für den Arrest.
2: Im Frack?
0: Ich weiß, wie ich mich kleide, in schwarzen Samt und Seide, meine teure Rosalinde.
2: Mein armer Gabriel.
0: Rosa, in einer solchen Situation hat man nur die Wahl, entweder in Schmerz zu vergehen oder sich rasch voneinander loszureißen. Reißen wir uns los!

0: Er weint und tanzt zugleich. Er wird sie schnell trösten, während ich um ihn Trauer bieß.
1: Rosalinde! Er brummt!
0: Er brummt.
1: Da ist sein Schlafrock und seine Kappe. Ich will mir einbilden, ihr Gemahl zu sein.
0: Mein Gott, was tun Sie denn?
1: Kommode mache ich mir's. Da ist die Atokaya. Also trinken wir und singen wir. Libia, Olivia, Olivia.

0: Ich höre Stimmen. Welche Lage?
1: Erschrecke Sie nicht, gnädige Frau. Ich bin Gefängnisdirektor Frank und kann mir das Vergnügen nicht versagen, den renitenten Gemahl persönlich in sein Stillleben zu geleiten.
0: Aber mein Gemahl ist ja...
2: Trinke, Liebchen, trinke schnell, trinken macht die Jungen.
0: Wir sind nicht allein.
2: Das geniert mich nicht. Kling, kling, sing, sing, sing, trink mit mir, sing mit mir.

0: eingeladen.
1: Wer? Mir scheint du.
0: Ich? Da hat sich jemand einen Spaß gemacht. Aber du siehst nicht übel aus. Niemand kennt dich. Ich werde dich als Künstlerin vorstellen.
1: Als Künstlerin? Psst,
0: na komm.
2: Doktor, Doktor, alles langweilt mich. Ich kann über nichts mehr lachen. Glauben Sie, dass wir heute lachen werden?
3: Ja, das hoffe ich doch, Durchlaucht. Ich war bemüht, einen kleinen dramatischen Scherz vorzubereiten.
2: Wie heißt das, Komödie?
3: Rache einer Fledermaus.
2: Titel? Gut.
3: Ah, da ist sie. Mein Briefchen hat gewirkt. Das ist schon eine meiner handelnden Personen.
0: Fräulein Olga, mein Fräulein Schwester Durchlaucht.
2: Natürlich auch Künstlerin.
0: Und was für eine.
2: Ich liebe Künstlerinnen. Nun erklären Sie mir doch, Doktor, was Sie vorhaben.
3: Diese Olga ist das Kammermädchen unseres Helden. Ach, da kommt ja schon der Herr Marquis Renard.
2: Marquis Renard?
3: Ja, das ist unser Held selbst.
4: Ah, servus, servus, Frau Wahnsinn. Ich spüre, ich mit zu Hause loszureißen.
2: Trinken Sie! Na zdrowie!
4: Zu dienen!
2: Gott, dem kratzt noch Wodka. Hören Sie mich an. Ich muss Sie vor allen Dingen mit meinen nationalen Eigentümlichkeiten bekannt machen.

0: Das ist, ja Adele, unser Stubenmarke.
1: Mein gnädiger Herr.
2: Fräulein Olga, Fräulein Ida.
1: Ja.
2: Herr Markierner. Sagen Sie, mein Fräulein, sind Sie schon immer ein Fräulein Olga gewesen?
1: Sagen Sie, mein Herr, sind Sie schon immer ein Markierrenner gewesen?
2: Also diese Ähnlichkeit...
1: Mit wem, mein Herr, mit wem?
2: Bitte, das kann ich jetzt hier nicht sagen.
1: Sagen Sie es
2: doch. Und wenn Sie es unbedingt wollen, mit unserem Stubenmarkt.
1: Wollen Sie